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1: Liebe Zuhörer und Zuhörerinnen, da sind wir wieder zurück bei unserer Sendung Kochshow und da haben wir Sarah, die ist gerade in der Küche und die zaubert was. Kannst du uns bitte einmal sagen, was du gerade machst oder was wir heute überhaupt eigentlich ganz zum Schluss essen werden?
4: Wir schneiden den Tomaten jetzt und danach vielleicht auch den Pfeffer werden wir auch schneiden. Und Karim probiert den Knoblauch und ja... Dann danach werden wir dann zuerst den Olivenöl in einer Pfanne dann lassen und kochen und danach alle anderen Zutaten auch reingeben. Und werden wir das mit Brot dann essen.
1: Und ist das heute, wir müssen das auch einmal sagen, das ist heute also vegetarisch oder vegan besser gesagt. Da ist kein Fleisch dazu und das wird alles so, also Gemüse klein geschnitten, angebraten und einmal so... Eine Stunde kochen lassen oder dreiviertel Stunde oder wie viel müssen wir das einmal kochen?
4: Ungefähr von 30 bis 40 Minuten dann einfach lassen und danach wird es entweder dann heiß essen oder kühl.
1: Also ist Geschmackssache, ja? Genau. Und man könnte das nicht einfach mit einem Löffel essen, da braucht man also vorher vielleicht Brot oder Brötchen zu kaufen, weil das ist quasi wie ein Dieb. Man muss einmal so ein kleines Stück Brot nehmen, einfach die Bohnen reinmachen und einfach da als Dip essen. Ja. Genau.
4: Das ist ja insbesondere mit dem arabischen Brot, nicht denn einfach etwas ja Brot, dann arabischer Brot insbesondere.
1: Genau, was so genannt Fladenbrot. Also das kann man auch überall bei arabischen oder afghanischen oder persischen Laden kaufen. Und ja, das ist quasi wie wenn man zum Beispiel Döner von dem Türker kauft, dieses Dürüm. Das ist quasi ungefähr das Gleiche, oder wie heißt es, Tortella-Brot heißt
4: ja,
1: das?
4: Ja, Tortella, das ist ja die gleiche wie Tortella, aber das ist ja ein bisschen, vielleicht ja leckerer dann unsere arabische Brot, ja, und weniger Süßigkeit auch da drinne.
1: Genau, also man kann, also Brot oder Brötchen, das ist auch wieder Geschmackssache, man kann selber auswählen, wenn man, was man will. Wenn man auch auf Diät ist, man könnte das einfach so essen mit Löffel und so, aber wie gesagt, normalerweise isst man das immer mit Brot oder Brötchen.

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3: 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Und jetzt kommen wir einmal zu unserem Nachtisch. Was wir heute machen werden, ist ein sehr bekannte und sehr leckere Eiscreme. Das heißt arabische Eiscreme. Und die traditionelle syrische Eiscreme wird aus Milch, Sahne, Zucker und Mastaka hergestellt. Zunächst werden wir Milch, Sahne und Zucker erhitzen und gut vermischen. Anschließend werden die Sachen fein gemahlen und Mastaka hinzugefügt. Diese Zutaten verleihen dem Eis seinen Charakter und zieht Konsistenz. Nach dem Abkühlen wird die Masse gefroren und gleichzeitig intensiv geknetet und geschlagen. In der berühmten Eisladen Bagdash in Damaskus wird diese Eiscreme von Hand mit großen Holzstolzen eingekühlt. In gekühlten Metallbehältern. Durch dieses besondere Verfahren entsteht die einzigartige Textur, die sich deutlich von gewöhnlichem Speiseis unterscheidet. Und für die genauen Zutaten, was wir heute machen werden, brauchen wir einmal 500 Milliliter Vollmilch, 200 Milliliter Sahne, 100 Gramm Zucker und 2 Esslöffel Speisestärke und 1 Teelöffel Rosenwasser und 1 Teelöffel Orangenblütenwasser und gehackten Pistazien zum Garnieren. Je nach Rezept können auch Mastiks oder zusätzliche Pistazien verwendet werden.

0: Los geht's mit dem Umweltkonzentrat. In Hohe Düne gegenüber von Warnemünde gibt es ganz am Ende der Mole die Robbenforschungsstation des Marine Science Centers. Das kann man besuchen und das haben wir auch getan. Die Robbenforschungsstation ist eigentlich ein altes, ausgemustertes Schiff und bei strahlendem Sonnenschein und einer leichten Brise trafen wir die Biologin Nina Wengst. Alles Weitere jetzt im Bericht von unserem Redakteur Luca.
1: Okay, ich sitze jetzt hier mit Nina Wengst auf dem Schiff der Robbenstation.

0: ja, bin da jetzt im Prinzip angekommen.
1: Kannst du einmal so sehr grob zusammenfassen, was genau das Marine Science Center ist und was eure Aufgaben sind?
0: Das Marine Science Center ist ein Forschungsinstitut mit Anbindung an die Uni Rostock. Wir erforschen Robben, also das heißt speziell drei verschiedene Arten, Seehund, Seelöwe, Seebär, und machen das in sogenannten psychophysikalischen Verhaltensexperimenten. Das heißt, es läuft immer über eine Aufgabenstellung und wir werten das Antwortverhalten der Tiere dann aus. Das heißt, es läuft im Prinzip so wie bei uns Menschen ein Seh- oder ein Hörtest, das ist nichts anderes. Und in der Grundlagenforschung, die wir betreiben, beschäftigen wir uns mit Themen, die künstlich nicht veränderbar sind, die also genetisch fest verankert sind. Das heißt, wir untersuchen die Sinnessysteme, die Orientierungsleistungen, kognitive Fähigkeiten, also Lernfähigkeit und neuronale Informationsverarbeitung. Sprich, wir schauen, wo im Gehirn eigentlich überhaupt diese ganzen Sinneseindrücke verarbeitet werden. Und das machen wir eben immer sehr schonend, respektvoll, mit eben Aufgabenstellungen, niemals invasiv. Also wir machen nichts, was den Tieren wehtut oder unangenehm sein könnte, sondern es ist immer über ein Training sozusagen, wie das Ganze abläuft.
1: Du hast jetzt schon gesagt, dass ihr quasi Grundlagenforschung betreibt. Was passiert dann am Ende mit den Forschungsergebnissen?
0: Also alles, was wir hier erforschen, wird veröffentlicht. Das heißt nicht nur, dass wir, also wir sind ultra transparent, ne? Also du kannst uns A, eben live bei der Arbeit zugucken. Also jetzt schaue ich zum Beispiel gerade nach unten und sehe da die Kollegin, das ist eine unserer Doktorandinnen, wie sie eben live gerade mit dem Tier arbeitet, auf der Anlage für alle sichtbar. Das heißt, das ist das eine. Die Leute können uns bei der Datenaufnahme zuschauen und dann wird das Ganze natürlich auch veröffentlicht. Also das heißt, es ist alles frei zugänglich für jedermann und nachlesbar. Und dann wird sozusagen, die Erkenntnisse werden zur Verfügung gestellt und zum Beispiel können dann auch andere Leute, die vielleicht aus ganz anderen Fachrichtungen kommen, mit unseren Ergebnissen zum Beispiel auch weiterforschen in andere Richtungen.
1: Was kann man als BesucherIn, wenn man jetzt hierher kommt, noch so erleben, außer bei der Arbeit zuzuschauen?
0: Genau, es ist bei uns nicht nur einfach ein Zuschauen, das kann man eben auch, wenn man, was ich, in den Zoo geht oder sonst irgendwas. Bei uns, sage ich mal, das Besondere ist die Betreuung. Das heißt, wir haben immer grundsätzlich Mitarbeiter oder Mitarbeiterinnen, die oben an Deck stehen und nicht nur den Leuten Fragen beantworten können, so wie ich das jetzt gerade bei dir mache, sondern die eben auch zum Beispiel Vorträge halten, die Biologie erläutern, die Forschung erklären, einfach auch kommentieren, was auf der Anlage überhaupt passiert. Also sozusagen die Leute gucken zu, verstehen aber vielleicht manchmal gar nicht, was sie da eigentlich sehen und kriegen dann eben von uns sozusagen eine Anleitung. Das ist das, was da unten passiert und dann wissen die, aha, okay, jetzt kann ich das einordnen. Und das heißt, wir haben also einen Bildungsauftrag, dass wir den Leuten eben noch ein bisschen mehr an die Hand geben wollen, als einfach nur Robben gucken. Und darüber hinaus, wenn man es noch genauer haben möchte, dann bieten wir eben auch verschiedene speziellere Sachen für Gäste bei uns an. Man kann also zum Beispiel buchen, zu den Tieren auf die Anlage zu gehen, die mal ein bisschen näher kennenzulernen. Man kann schwimmen, man kann tauchen. Man kann auch mal Forscher richtig über die Schulter blicken und sozusagen Teil eines Forschungsprojektes sein, wo man selber auch mal Daten aufnimmt und einem gezeigt wird, wie das funktioniert. Also da gibt es in jedem Bereich noch mal ein bisschen was Vertiefenderes.
1: Dann würde ich jetzt einmal konkret zu den Robben kommen. Wo genau kommen die Robben bei euch her?
0: Unsere Robben kommen alle aus Zoos. Wir haben nur Männchen. Das ist mit Absicht so, weil wir nicht züchten wollen. Es gibt Zoos, die züchten, es gibt Zoos, die züchten nicht. Das ist auch mit Absicht so, denn es muss ja auch immer für die, ich sag mal, die Tiere, die sterben ja auch irgendwann. Und natürlich muss es dann auch einen Nachschub geben. Und der Nachschub soll dann eben auch wieder aus dem Zoo kommen und nicht aus der Natur. Und deswegen eben züchten manche und manche züchten nicht. Und die, die nicht züchten, die machen das eben häufig, wie wir das machen, dass sie eine eingeschlechtliche Gruppe halten. Männchen bieten sich da eher an, einfach aus dem Grund, weil die Zuchtprogramme die Weibchen natürlich nicht so bereitwillig hergeben. Die brauchen die ja zum Züchten. Das heißt, Männchen kriegt man viel einfacher. Und das ist eben auch eine Sache. Wir nehmen bewusst eben Tiere, die sowieso schon da sind, um an ihnen zu forschen. Wir greifen also da nicht aktiv irgendwie in die Natur ein und fuschen da rum, sondern das lassen wir in Ruhe. Wir gewinnen unsere Erkenntnisse eben dann mit Zootieren. Genau, und die kommen im Wesentlichen aus Deutschland. Fast alle Tiere kommen aus Deutschland, von Nord bis Süd ist alles dabei. Wir haben auch zwei Seehunde aus Harderwijk, aus Holland. Und genau, das ist sozusagen das, wo unsere Tiere herkommen.
1: Wie ist bei euch die artgerechte Haltung gesichert?
0: Also unser Becken ist sehr, sehr groß. Ne? Es gibt, wenn man jetzt zum Beispiel wissen möchte, das ist auch für jedermann einsehbar oder jeder Frau, man kann

0: Wenn man eingibt, zum Beispiel Hälterung Wirbeltiere Deutschland, dann gibt es ein sehr, sehr langes PDF-Dokument und da steht dann für alle Tiere aufgelistet, was die Bedingungen sind, unter welchen Bedingungen man diese Tiere also sozusagen halten darf. Die müssen wir natürlich alle erfüllen, das tun wir auch, wir übererfüllen sogar. Das heißt, da steht zum Beispiel drin, wie viel Wasservolumen ein Becken haben muss, wie viele Becken muss es geben, müssen die abtrennbar sein, wie müssen die gestaltet sein, wie viel Liegefläche braucht man und so weiter. Um da mal so einen kleinen Einblick zu geben, viele Leute können Volumen und Größen schlecht einschätzen und deswegen vergleiche ich das immer mit Zoobecken. Also das, sag ich mal, herkömmliche Zoobecken, das sind normalerweise so um die 500.000 Liter Wasser und die haben im Schnitt so ungefähr 5 Tiere. Also man kann ungefähr sagen, naja, pro Tier haben die meisten Zoos ungefähr 100.000 Liter Wasser. Wir haben 13 Tiere. Wir sind immer ein bisschen auf den Wasserstand angewiesen. Wir haben mal ein bisschen mehr Wasser hier drin, mal ein bisschen weniger. Also mal ist das Becken tiefer, mal ist es flacher. Normalerweise sind wir um die 5 Meter Wassertiefe, da sind wir heute auch. Und wir haben im Schnitt ein Wasservolumen von 13 Millionen Liter Wasser. Bei 13 Tieren kann man sich also ausrechnen, dass das eben doch deutlich mehr ist. Also das heißt, das ist das eine. Wir haben sehr, sehr viel Platz. Die Tiere nutzen tatsächlich gar nicht diesen gesamten Platz. Es gibt Tiere, die zum Beispiel in ein anderes Becken, obwohl es zugänglich ist, gar nicht unbedingt reingehen, weil es sich gar nicht interessiert. Die sind auch mit dem etwas kleineren Becken dann vielleicht zufrieden. Das andere ist, wir arbeiten mit den Tieren ja wirklich den ganzen Tag. Von morgens bis nachmittags sind die Tiere beschäftigt. Das heißt, sie sind auch ausgelastet, körperlich, geistig. Und das kommt eben noch obendrauf.
1: Können die Robben denn auch außerhalb der Gehege schwimmen, die du jetzt gerade beschrieben hast?
0: Normalerweise nicht. Also normalerweise sind die Tiere bei uns in der Anlage. Das heißt, oben ist ein Maschendrahtzaun, unten ist ein Netz als Abgrenzung. Aber dieses Netz geht natürlich auch mal kaputt. Und die Anlage ist mittlerweile so groß, dass wir es logistisch überhaupt gar nicht schaffen, das regelmäßig abzutauchen. Das wäre schön, aber wir nehmen das in Kauf, dass das hin und wieder passiert. Denn über die Jahre haben wir festgestellt, dass wenn man ein Loch drin ist, die Tiere sind ultra neugierig, die gehen dann auch raus ins Hafenbecken, aber die kommen wieder. Und das von ganz alleine. Das heißt, die sind nicht markiert, die sind nicht gechippt, gar nichts. Wenn unsere Tiere es darauf anlegen würden, irgendwie ein Leben in Freiheit zu führen, fernab von uns, dann würden wir die das tun und wir hätten keine Möglichkeit, die irgendwie zurückzukriegen. Hat aber noch nie ein Tier gezeigt. Das heißt, die Tiere kommen eben wieder hierhin zurück, obwohl sie voll überlebensfähig sind. Die sind also nicht auf uns angewiesen. Das muss man auch mal dazu sagen. Viele Leute sagen, ja, ja, die werden bei euch gefüttert. Aber das alleine kann es nicht sein, denn die jagen auch selber. Die können auch jagen. Bei uns kommen durchs Netz Fische ins Becken, immer wieder. Jetzt gerade im Frühjahr waren das sehr viel Aale oder eben auch Hering. Jetzt so langsam kommt die Plattfischzeit, dann werden wir hier sehr viel Plattfische bei uns haben, die gejagt und gefressen werden. Also das kann es nicht sein. Das heißt, die Tiere scheinen sich hier wirklich wohl und heimisch zu fühlen. Und das ist für uns natürlich ein Ritterschlag. Denn das heißt, wir machen hier ganz viel richtig, wenn die Tiere sich so wohlfühlen.
1: Wie geht es denn den Robben in freier Wildbahn? Was ist gerade der Schutzstatus der Robben?
0: Also hier bei uns vor Ort haben wir ja zwei heimische Robbenarten, die in der südlichen Ostsee leben. Das ist einmal die Kegelrobbe und einmal der Seehund. Kegelrobben haben wir ja persönlich hier jetzt in unserer Anlage nicht. Wir haben ja Seehunde. Kegelrobben sind deutlich größer, das ist Deutschlands größtes Raubtier. Und die Bestände tatsächlich, die haben sich in den letzten Jahren und Jahrzehnten zunehmend erholt. Also das sind deutlich mehr Tiere geworden, die Populationen sind gewachsen. Der Schutzstatus ist folgendes, also die Kegelrobben sind tatsächlich wirklich geschützt, also das ist richtiger Tierschutz sozusagen. Und der Seehund, das ist ein bisschen anders, warum das so ist, weiß ich nicht, aber der Seehund ist immer noch im Jagdrecht verankert, hat aber ganzjährig Schonzeit. Also unterm Strich kommt es im Prinzip aufs selbe raus, der darf also nicht geschossen oder entnommen werden, beide nicht. Und das zeigt aber eben, den Tieren geht es tatsächlich momentan so ganz gut in der Ostsee.
1: Du hast jetzt schon erzählt, dass man hier bei euch quasi hinkommen kann und auch buchen kann, dass man mit den Tieren mehr oder weniger direkt interagiert. Aber was kann ich jetzt tun, wenn ich am Strand bin und dort eine Robbe liegt?
0: Auf jeden Fall nicht interagieren. Also genau das Gegenteil. Denn man muss sich vor Augen führen, das vergessen viele. Die sehen super süß aus. Ne? Die haben große Kulleraugen, die haben so ein bisschen dieses Kindchenschema. Super niedlich, aber das sind Raubtiere. Und das sind Wildtiere, also auch unsere Tiere, obwohl das ja alles Zoogeburten sind, die in menschlicher Obhut aufgewachsen sind, geboren sind, aufgewachsen sind. Trotzdem sind auch unsere Tiere weiterhin immer als Raub- und als Wildtiere einzustufen, also keine domestizierten Haustiere. Und den Charakter behalten die auch. Und unsere Tiere können wir natürlich ganz gut einschätzen. Wir kennen die ja. Wir kennen ja auch die verschiedenen Charaktereigenschaften. Und das sind zum Beispiel Dinge, Das kann man bei einem wilden Tier nicht. Also deswegen, man weiß nie, ob das Tier einem wohlgesonnen ist oder nicht. Deswegen, wenn man ein Tier am Strand sieht, auf jeden Fall erstmal fernhalten. Normalerweise sprechen wir da von einem Abstand von 100 Metern. Also nicht irgendwie so, dass man sagt, 5 Schritte weg, jetzt bin ich weg. Sondern wirklich 100 Meter ist eigentlich so ideal. Ist an vielen Stränden nicht realisierbar. Dann im Prinzip so viel Abstand wie geht. Wenn man jetzt sich nicht sicher ist und man sagt zum Beispiel, oh, ich weiß jetzt nicht, ob der gut aussieht oder nicht gut aussieht, da am besten sich ans Meeresmuseum wenden und da kann man immer Funde melden, auch Todfunde, auch wenn man ein totes Tier findet, auch da gerne melden, die sozusagen halten das dann fest und wenn ein Tier zum Beispiel jetzt nicht so gut aussieht oder man sich nicht sicher ist, dann kommt doch jemand vorbei und guckt sich das an. Ansonsten, man kann auch immer die Berufsfeuerwehr anrufen, die haben den Draht zum Tierschutz, die können auch jemanden vorbeischicken, also da kann man sich immer melden, das ist immer zwei gute Adressen, also wenn man sich nicht sicher ist, lieber einmal mehr anrufen, wenn die sagen, nee, wir sind jetzt gerade nicht zuständig, dann werden die einem was anderes sagen, aber das ist immer besser, als nichts zu sagen, lieber einmal zu viel anrufen, als zu wenig.
1: Wenn ich mich jetzt hier so umgucke, sehe ich nur Robben und Menschen, aber auf eurer Internetseite habe ich auch schon was über Pinguine und Kraken gelesen. Das konnte ich nicht so ganz einschätzen. Arbeitet ihr dann auch mit anderen Tieren?
0: In der Vergangenheit haben wir das getan. Also das heißt, Oktopus haben wir immer wieder mal. Das Problem mit Oktopussen ist, die sind nicht züchtbar. Also das sind immer Wildfänge. Und die werden nicht so besonders alt, das ist das eine. Und das zweite ist, wenn wir diese Tiere kriegen, haben wir Glück oder Pech. Entweder die sind noch junge Tiere, dann haben wir länger was davon, dann können wir auch an den Tieren forschen. Pech haben sind das ältere Tiere, die dann eben nicht mehr so wahnsinnig lange leben. Dann hat man vielleicht eben keinen guten Datensatz, den man kriegt. Das ist also ein bisschen schwierig. Deswegen haben wir eben auch nicht durchgehend Oktopusse, sondern wenn sich das anbietet, dann kann das eben mal sein. Die Aquarien, die haben wir, die laufen auch. Aber momentan ist da eben nichts drin. Und Pinguine hatten wir auch in der Vergangenheit. Wir waren Teil eines europäischen Pinguinprojekts, das heißt Hearing and Penguins. Da ging es dann eben um das Hörvermögen. Wir hatten 4 Tiere hier und die hatten sich allerdings leider vermutlich bei einer kranken Möwe mit einer Vogelkrankheit infiziert. Die mussten wir dann schweren Herzens wieder abgeben. Die mussten behandelt werden. In der Zeit lief aber dieses Projekt natürlich weiter. Und das war dann eben unsinnig, wieder neue Tiere zu bekommen, von vorne anzufangen. Deswegen sind wir sozusagen aus diesem Projekt ausgestiegen und haben heute eben keine Pinguine mehr.
1: Okay, dann habe ich zum Abschluss noch eine Frage. Und zwar, gibt es irgendeine lustige Geschichte oder Anekdote, die du hier schon miterlebt hast mit den Robben?
0: Lustige Geschichte, ja. Und zwar 2009, 2010 hatten wir ja einen sehr, sehr harten Winter mit teilweise minus 20 Grad und dicken Eisschollen. Und der Nick, das ist ein Tier aus Duisburg, der wird dieses Jahr, ich glaube 27 wird er schon. Und das ist unser Müllsammler. Das heißt, wenn hier also Sachen ins Wasser fallen, Plastiktüten oder die Gäste verlieren eine Brille oder eine Mütze oder ein Kuscheltier oder sonst irgendwas, der holt das und bringt uns das zurück. Und der geht auch so auf die Suche. Also wenn hier irgendwas drin ist, dann bringt er uns Tüten und tauscht die gegen Fisch ein. Und in diesem besagten harten Winter hatten wir sehr viel Eis, hatten wir Eisschollen drin. Die hatte der Nick natürlich zuvor noch nie gesehen. Und dann hat er uns tatsächlich eine Eisscholle nach der anderen gebracht. Immer in der Hoffnung, die gegen Fisch einzutauschen. Und das hat, ich würde mal sagen, einen halben Vormittag gedauert, weil wir nicht gesagt haben, nee, Nick, dafür gibt's nichts. Bis er dann irgendwann verstanden hat, so, ja, okay, ich habe keine Ahnung, was diese weißen Dinger sind. Aber die müssen anscheinend scheinbar dann hier sein. Und dann akzeptiert hat, dass er dafür keinen Fisch bekommen hat. Und tatsächlich ist es aber dann im nächsten Winter natürlich wieder passiert. Und ja, das kann also immer wieder aufs Neue passieren, dass er denkt, vielleicht kriege ich jetzt was dafür. Aber wir müssen ihn jedes Jahr leider enttäuschen. Das darf da bleiben, das ist im Becken, das ist okay.
1: Schade, dann also kein extra Fisch für gefrorenes Wasser.
0: Nein, dafür nicht.
1: Aber du hast jetzt schon von den Forschungsergebnissen, die ihr dann veröffentlicht, gibt es da irgendwas, wie das dann praktisch angewandt wird? Kannst du das erklären?
0: Die Ergebnisse? Naja, das ist natürlich immer die Frage, also Es kommt natürlich darauf an, was wir rausfinden. Bei manchen Dingen ist es natürlich einfach, dass wir Dinge herausfinden, die uns helfen, diese Tiere besser zu verstehen. Es gibt nicht immer eine Anwendungsmöglichkeit direkt. Das ist das, was die Leute häufig nicht so richtig verstehen, weil Leute meistens meinen, Forschung muss immer eine Anwendung haben. So funktioniert Forschung aber nicht. Forschung ist ja erst einmal schauen, was ist überhaupt da. Und bei manchen Dingen, die man rausfindet, ist es einfach ein, aha, okay, das wissen wir jetzt. Und dann ist aber auch gut. Und bei manchen Dingen gibt es natürlich dann auch eine Weiterentwicklung, ne? Dass man irgendwas entdeckt, was man vielleicht noch nicht wusste, was aber dann eben für einen ganz anderen Bereich interessant ist. Also ein Beispiel wäre jetzt die Barthaare der Tiere, die sogenannten Fibrissen. Die können die Tiere bewegen. Wenn die Tiere im Wasser auf der Jagd sind, dann lesen sie Wasserbewegungen aus. Also zum Beispiel, wenn ein Fisch vorbeischwimmt, so wie jedes andere Objekt, dann hinterlässt dieser Fisch eine Spur im Wasser, das sind einfach Bewegungen, Wasserwirbel, das sind dann so einzelne Wirbelringe, Verkettungen von Wirbelringen. Und wenn der Seehund auf diese Spur trifft, kann der Informationen daraus ziehen. Also er weiß zum Beispiel, wie groß ist der Fisch, in welche Richtung ist er geschwommen, wie schnell ist der geschwommen und wie lange ist das schon her. Und kann sich dann sofort in dem Moment entscheiden, da gehe ich hinterher, da habe ich einen potenziellen Jagderfolg oder ich lasse es. Das ist für uns natürlich erstmal spannend, einfach aus biologischer Sicht. Aber das ist zum Beispiel auch für die Strömungsmechaniker, also für einen ganz anderen Bereich spannend, weil Strömungsmechaniker eben sich mit Strukturen in Strömung beschäftigen. Weil eben alles, was in Strömung steht, Wasserströmung, Windströmung, das schwingt. Ne? Also das heißt, je nach Formung sozusagen entstehen unterschiedliche Schwingungen. Aber das heißt, ein Hochhaus schwingt, ein Brückenpfeiler, ein Schornstein, die Autoantenne auf dem Dach und so weiter. Und die Strömungsmechaniker beschäftigen sich eben mit diesen Dingen und gucken eben, wie verhalten die sich in Strömung. Und diese Fibrisse im Wasser, die schwingt eben nicht. Das heißt, sie hat keine Eigenbewegung und bleibt im Prinzip starr stehen. Das Wasser fließt vorüber, ohne eben, dass die Fibrisse sich bewegt. Und die Strömungsmechaniker nehmen also jetzt sozusagen unsere Ergebnisse, um da genau die Strukturen zu identifizieren, die dafür verantwortlich sind. Weil wenn man solche Sachen umsetzen kann in, sag ich mal, bauliche Strukturen, hat man natürlich einen erheblichen Vorteil. Ja, das heißt, das würde dann eben A, weniger Stress am Material bedeuten. Das heißt, vielleicht hat dann eben so eine Struktur eine viel längere Lebensdauer. Es ist viel sicherer, weil das eben diese Schwingung, das ist natürlich auch mal ein Unsicherheitsfaktor. Ne? Wenn zu viel Stress ist, kann eben auch was kaputt gehen, kann was brechen, kann etwas in sich zusammenfallen und so weiter. Das ist natürlich auch noch ein Punkt, ein Sicherheitsfaktor, ein Kostenfaktor und ja, das ist sozusagen etwas, wo unsere Forschung ganz speziell eben jetzt sozusagen einen Abnehmer gefunden hat und da dann weitergeführt wird.
1: Kannst du einmal vielleicht an einem Beispiel kurz erzählen, wie so ein Forschungsexperiment bei euch abläuft mit den Robben?
0: Na klar, ich nehme mal ein ganz, ganz einfaches Beispiel und das ist ein Hörtest. Das heißt, ein Hörtest bei uns Menschen läuft im Prinzip genauso ab wie bei unseren Tieren. Also mal als Mensch ein Beispiel, ich kriege Kopfhörer auf, ich sitze irgendwo, das heißt, ich bin in einer Ruheposition, damit ich mich konzentrieren kann und meistens kriege ich dann ein Knöpfchen in die Hand und dann sagt der HNO, immer wenn du einen Ton hörst, Knöpfchen drücken. Und dann kann der HNO meine subjektive Wahrnehmung auswerten, indem er im Prinzip immer ein Häkchen setzt, wenn ich das Knöpfchen gedrückt habe. Und dadurch kann er dann im Prinzip ein Audiogramm meiner Hörleistung erstellen, also sozusagen meine Hörleistung grafisch darstellen. Und im Prinzip arbeiten wir genauso mit den Tieren auch. Das heißt, wir würden dann über die Tiere, über einen Lautsprecher würden wir den Tieren einen Ton vorspielen. Erstmal natürlich, wo wir wissen, der kann das hören. Wir müssen ihn erstmal trainieren. Der weiß erstmal gar nicht, was er tun soll. Und dann würden wir das Tier darauf trainieren, immer wenn er den akustischen Reiz wahrnimmt, also immer wenn er den Ton hört, mit der Schnauze einen Antwortball zu berühren. Also das Pendant im Prinzip zum Knöpfchen drücken. Und wenn wir sehen, das Tier hat die Aufgabe verstanden und der antwortet jetzt zuverlässig, weil der weiß, wie es funktioniert, dann können wir es genauso machen wie der HNO. Wir testen einfach verschiedene Frequenzen und gucken, in welchem Bereich antwortet das Tier zuverlässig, wo kommen wir in Randbereiche, wo zu sagen, der das nicht mehr richtig wahrnehmen kann, der wird ja dann unzuverlässig, dann merken wir, okay, jetzt wird nur noch geraten, der kann das nicht mehr und dann können wir im Prinzip genauso ein Audiogramm erstellen, wie das der HNO auch kann, also ganz einfach im Prinzip.
1: Okay, vielen Dank. Dann wäre es das von meiner Seite aus.
0: Ja, dann vielen lieben Dank und ja.
2: Soweit unser Redakteur Luca im Interview mit der Biologin Nina Wengst von der Robbenforschungsstation in Hohe Düne. Gleich widmen wir uns den Gewinnerinnen des Umweltpreises der Hansestadt Rostock. Davor gibt's aber erstmal ein bisschen Musik.

0: Zurück im Umweltkonzentrat. Kommen wir jetzt zu unserem nächsten Thema. Am 9. Juni wurde der Umweltpreis der Hansestadt Rostock feierlich im Festsaal des Rathauses verliehen. Und das bereits zum 20. Mal. Es gab insgesamt 10 Bewerbungen. Mit dabei waren viele Umweltbildungsprojekte. Gewonnen hat das Projekt Mikromint e.V. Dr. Dieter G. Weiß ist ein emeritierter Professor und Gründer von Mikromint e.V. Mit ihm sprach ich nach der Preisverleihung. Wie fühlen Sie sich so als Gewinner?
1: Ja, sehr gut natürlich. Also vor allem freue ich mich natürlich über die Anerkennung, die wir eigentlich seit vielen Jahren schon erwartet hatten. Also nicht, dass wir den Preis erwartet hätten, aber wir sind nicht so bekannt, wie wir glauben, dass wir sein müssten in Bezug auf unsere Leistung. Weil wir haben doch jede Woche 200 Schüler in Rostock, die jede Woche kommen und an ihren Projekten arbeiten.
0: Was ist das Besondere an dem Projekt Mikromint?
1: Ja, wir sind eigentlich ein Schülerforschungszentrum. Das heißt, die Schüler arbeiten also das ganze Schuljahr bei uns und haben also ihre Zeitslots, wo sie dann kommen und an ihren Projekten weiterarbeiten können. Das ist kein Schülerlabor, wo dann sozusagen einmal irgendwas vorgeführt wird oder die Kinder einmal ein Experiment machen dürfen und dann wieder heimfahren, sondern die kommen wirklich das ganze Schuljahr.
0: Sie verbinden mit Ihrem Projekt Wissenschaft und Umweltschutz. Wie genau muss man sich denn das vorstellen? Was machen die Schülerinnen konkret?
1: Die Projekte sind sehr vielfältig. In einem Schülerforschungszentrum ist das Konzept, dass die Schüler selber ihr Projekt selber aussuchen dürfen und das, was sie machen wollen oder was sie interessiert, dann machen können. Sehr viele Schülerinnen und Schüler machen heutzutage Umweltprojekte. Sie wollen also den Einfluss von Zigarettenkippen auf das Wachstum von Mikroorganismen, Wachstum von Pflanzen. Sie wollen also den Einfluss von Mikroplastik auf Pantoffeltiere und solche Projekte können sie dann bei uns durchführen. Und was mir aber ganz besonders wichtig ist, die Artenkenntnis. Weil wenn ich die Insekten nicht mehr kenne und ich weiß, was das für Insekten sind, dann kann ich sie auch nicht schützen. Und diese Kenntnis, die gebe ich eben weiter. Die Schüler machen dann auch technische Projekte sehr viel. Also im 3D-Drucker bauen sie dann Wetterstationen. Da kann man heutzutage mit einfachen Computern, die sie leicht beherrschen, Mikrocontrollern, dann Wetterstationen bauen, wo verschiedene Sensoren drin sind. Wir haben die Warnow-Sonde mitentwickelt, die jetzt an mehreren Stellen der Warnow ausgebracht wird und mehrere Schulen haben sozusagen eine Sonde adoptiert, die sie dann pflegen und auswerten, die Daten auswerten und es werden auch welche weiterentwickelt mit zusätzlichen Sensoren, die also nicht nur Temperatur und Sauerstoff und pH-Wert oder sowas, Leitfähigkeit messen. Und die Daten werden dann überall gesendet und die Schüler freuen sich natürlich, dass sie dann riesige Datenmengen haben, die sie erstmals auswerten können.
0: Können Sie mal ein sehr gelungenes Projekt benennen, wo Sie sagen, darauf sind wir jetzt besonders stolz?
1: Ein besonderes Projekt war die Verfolgung von Pantoffeltieren, die also Mikroplastik gefressen haben und sozusagen als Test, ob sie dadurch geschädigt werden. Das Projekt hat also eine Mikroskopie beinhaltet, eine Verfolgung der Bewegungsweise von den Pantoffeltieren und schöne Bilder von den Pantoffeltieren. Die Schüler haben das Mikroskop umgebaut. Und das war so vielfältig, das Projekt, dass sie dann auch in die überregionale, also die internationale Ausscheidung gekommen sind und haben dann in Amerika bei der Weltausscheidung Jugend forscht dann auch nochmal $4.000 gewonnen. In diesem Jahr haben wir ein gutes Projekt gehabt, das ist die autonome Drohne. Also das ist jetzt in der Bundesausscheidung auf den zweiten Platz gekommen, Technik. Das heißt, es ist ein Flugzeug, ziemlich groß, 1,5 Meter, und das fliegt also normal und startet auf einer Landebahn, aber kann auch senkrecht starten und landen, fliegt autonom, kann Hindernisse umfliegen und kann dann irgendwelche Arzneimittel an Bauernhöfen niederlegen, wo die gebraucht werden.
0: Ihr Projekt Mikromint e.V., das ist ja ein ehrenamtlicher Verein. Wer macht bei Ihnen alles denn ehrenamtlich mit?
1: Also ich habe den Verein vor 30 Jahren gegründet. Die Arbeit sieht so aus, dass ich jahrelang das Projekt also alleine geleitet habe. Inzwischen haben wir also den Wechsel und jüngere Schultern gegeben. Und wir haben aber Projekte, wo ein paar Mitarbeiter auch bezahlt werden, um die Schülerarbeit zu machen. Und wir haben aber auch ziemlich viele Ehrenamtler, also knappes Dutzend fast, die also pensionierte Ingenieure sind oder andere Mitarbeiter und Mitarbeiterinnen, die sich in der Umwelt auskennen und die dann technische oder Naturprojekte mitbetreuen, mit mir zusammen.
0: Wie kann man sich bei Ihnen bewerben, wenn man jetzt sagt, ich möchte dort ehrenamtlich mitmachen?
1: Naja, wir sitzen in der Christophorus-Schule. Wir sind also jederzeit erreichbar. Mikromint.de ist die Webseite und da kann man also auch unsere Adresse und Telefonnummern sehen.
0: Jetzt haben Sie ja 3.500 Euro heute gewonnen. Was machen Sie mit dem Geld?
1: Da haben wir noch gar nicht drüber nachgedacht. Das war schon überraschend. Also da werden wir uns jetzt im Vorstand zusammensetzen und dann überlegen. Also Geld fehlt überall, das ist ganz klar. Wir kriegen immer wieder relativ leicht Gelder für Geräte, aber hilfsmäßige Mitarbeiter, studentische Hilfskräfte, die also auch Bezahlung, ein bisschen Bezahlung brauchen, die können wir wahrscheinlich mit dem Geld auch beschäftigen und weiter die Betreuung verbessern.
0: Gerne. Vielen Dank fürs Interview.
1: Gerne.
0: Das war ein Interview mit Professor Dieter Gehweis, dem Mitbegründer von Micromint e.V., welcher den Umweltpreis der Hansestadt Rostock 2026 gewonnen hat. Es gab übrigens lecker Buffet. Und auch das Umweltkonzentrat hat schon mal den Umweltpreis gewonnen. Das war aber schon 2012, ist eine ganze Weile her. Gleich besuchen wir den Walderlebnisgarten in Rostock. Davor gibt's aber noch ein bisschen Mucke.

0: Heute hat meine Kollegin Juliane im Rahmen eines Bildungstages mit den Loro-Buftis den Walderlebnisgarten besucht. Alles weitere dazu hört ihr jetzt im Bericht von Luca.
1: Ich stehe hier im Walderlebnisgarten im Tannweg in der Barnsdorfer Wald in der Stadt Weide, wen das was sagt. Das ist ein Verein, das läuft nach dem solidarischen Landwirtschaftskonzept. Und neben vielen Beeten mit allen möglichen Sorten von Gemüse und Kräutern sitze ich hier gerade auf der Treppe eines Bienenwagens, in der mir surrt es also ein bisschen. Und ich habe den Kai vor mir. Moin.
2: Moin.
1: Er ist einer der Gärtner hier und hat Lust, uns ein bisschen was über diesen Ort zu erzählen. Und da würde ich gleich darauf eingehen, solidarische Landwirtschaft, was ist das eigentlich, was heißt das? Besonders im Blick auf herkömmliche Landwirtschaft, die wir so kennen.
2: Solidarische Landwirtschaft, kurz Solawi, heißt, wir produzieren das Gemüse und vertreiben das nicht auf normalem Wege über Supermärkte, über Wochenmärkte oder sonst was für Märkte, sondern wir suchen uns die Leute, die regelmäßig bezahlen und dafür auch regelmäßig das Gemüse kriegen, jede Woche bei uns. Man hat überhaupt gar keine Transportwege, die holen sich das hier vor Ort ab. Und aus der anderen Perspektive weiß man halt als Kunde, als Ernteteiler, als Konsument genau, wo das Gemüse herkommt und nicht nur woher das kommt, sondern wer das angebaut hat, wer das gepflanzt hat, nämlich wir Gärtner hier aus dem Walderlebnisgarten.
1: Und ganz kurz, wie lange macht ihr das schon?
2: Wir machen das hier seit 2019, 2020. Das heißt, damals haben wir hier den Verein gegründet und die ehemalige Bio- und Erlebnisgärtnerei Rode übernommen. Und mittlerweile haben wir einen schönen Freiraum, ein Naturparadies, natürlich Gemüsebeete ohne Ende und auch sanierte Gewächshäuser hier geschaffen und Platz für Veranstaltungen und ganz viele Möglichkeiten.
1: Die Frage ist, das Hauptkonzept ist ja scheinbar Mitgliedschaft. Welche Möglichkeiten hat man denn hier, wenn man Mitglied ist und kommt das so auf Pflichten?
2: Möglichkeiten hat man hier ganz viele. Das geht natürlich los. Als Ernteteiler kriegt man jede Woche frisches Gemüse und hat man Möglichkeiten, hier sich auf dem Hof frei zu bewegen und den Ort zu nutzen, zu entspannen, den Waldvögeln zu lauschen, mit den Kindern hier im Sandkasten zu spielen und die Natur zu erleben und auch mit den Bienen, wo wir hier gerade sitzen. Bei der Bienen AG kann man mitwirken und die Imkerei kennenlernen. Und man kann in unserer Werkstatt kann man werkeln und bauen und basteln. Eigentlich an erster Stelle kann man auch einfach mal die Hände in die Erde stecken und was Gärtnerisches, was Pflanzliches machen und in der Saison mithelfen nach Kräften. Aber Stichwort Pflicht, die gibt es bei uns nicht. Wie kann ich jetzt aktuell helfen? Man kann einfach herkommen und man kann Praktikas machen, im Gärtnerischen natürlich. Also wir sind auch biozertifiziert, das heißt ökologischer Landbau, Gemüsebau ist das, was man hier auch direkt lernen kann bei uns. Wir geben unser Wissen auch gerne weiter. Wir haben über das Jahr mindestens 5 bis 10 Praktikantinnen immer. Und ja, wir haben hier im Tannweg 4.000 Quadratmeter, die traditionelle Gärtnerei, der Standort mit den Glasgewächshäusern, ringsrum 10 Meter und dann ist direkt der Wald. Das ist die Kurzfassung. Dazu pachten wir in Parkentin. Das ist am Hütterwald, also sehr schöne Naturregion auch. Beim Fischereihof direkt pachten wir noch eine Fläche 5.000 Quadratmeter, wo wir die Kulturen anbauen, die ein bisschen mehr Platz brauchen, die auch immer im Winter stehen teilweise und die auch einfach besseren Boden brauchen.
1: Dann würde ich noch abschließen, wenn ich über den Hof gehe, das ist ja nicht alles Beetfläche, sondern hier sind auch einige Wiesen. Nicht nur zum Picknicken, habt ihr noch so Aktivitäten, die ihr anbietet?
2: Ja, wir haben zum Beispiel hier so eine kleine Fläche, wo Flitzbogenbereich, wo eine Zielscheibe steht, wo man auch einfach sich ein bisschen ausleben kann. Dann haben wir ganz viele Ecken, wo Stühle, auch so Liegestühle stehen, wo man sich auch einfach sonnen kann. Wir haben einen Sandkasten für Krabbelkinder mit ganz viel Spielzeug und Schattenmöglichkeit, wo wir so ein Lebendbauwerk aus Weiden drüber gepflanzt haben. Wir haben übers Jahr verteilt ganz viele Veranstaltungen, ja, ganz viel ist übertrieben, einige Veranstaltungen. Da wollen wir ein bisschen mehr machen in Zukunft, weil wir gemerkt haben, das Konzept Solawi ist noch nicht so weit verbreitet und die Leute kennen das nicht so richtig. Die müssen immer erstmal fragen, wie läuft das denn, wie kann man bei euch einsteigen, was heißt das denn überhaupt? Und das kann ich ganz kurz zusammenfassen. Es ist eigentlich, man unterschreibt den Vertrag, man wird bei uns speziell wird man Vereinsmitglied und macht das Kreuz bei Ernteteil Ernteanteil ja. Und dann kriegt man wöchentlich frisches Gemüse im großen Anteil für 100 Euro im Monat, im kleinen Anteil für 75 Euro im Monat. Und die Mengen teilen sich auch tatsächlich in der große Anteil 100% und der kleine ist quasi 75% davon auf. Das ist so ein Wocheneinkauf Gemüse, Biogemüse für 2 bis 3 Personen, je nach Lust und Laune, je nach Geschmack. Wer nicht so regelmäßig so viel Gemüse isst, ist da tatsächlich bei dem kleinen Anteil am besten angesiedelt. Und wer, ich sag mal, 2, 3 Kinder, die auch sehr gerne mitessen und man ist sehr unterwegs in der Küche und kocht ganz viele verschiedene Sachen, großer Anteil oder sogar 2. Wir haben tatsächlich Ernteteile, die nehmen 1,5 Ernteanteile, weil das denen am besten passt. Ja, und man hat im Frühjahr in dem Zeitraum der Bieterrunde hat man tatsächlich auch die Möglichkeit, diese Kosten, die ich bereits erwähnt habe, solidarisch zu bieten und nach Einkommen, nach eigenem Portemonnaie, sage ich mal, seinen eigenen Preis zu nennen und zu sagen, ich kann nicht mehr, ich biete ein bisschen weniger. Ich weiß, dass da auch Leute sind, die geben gerne ein bisschen mehr. Und so teilt sich das alles schön solidarisch auf und jeder hat Platz bei uns und das ist uns auch sehr wichtig.
1: Und wenn man mal vorbeischauen möchte, wann wäre das denn am besten möglich?
2: Also Donnerstagnachmittag, Samstagnachmittag, das sind so die besten Tage. Wir laden regelmäßig auf unseren Karten und Flyern auch ein, wirklich 16 Uhr donnerstags zu einer Führung zu kommen und sich das zeigen zu lassen im Keller, wo das Gemüse denn da liegt und wie man denn am besten, am schnellsten einsteigen kann, welche Formulare man unterzeichnet. Donnerstag 16 Uhr oder Samstag 16 Uhr. Gerne vorbeikommen.
1: Kai, ich danke dir für deine Zeit, danke für die vielen Antworten und auch danke für die Führung, dass du uns das heute hier alles ein bisschen näher gebracht hast. Und ich würde mich damit verabschieden.
0: Zum Ende der Sendung wird's wieder tierisch. Davor aber noch ein bisschen Musik.
3: Hey, hast du heute was zu tun?

0: Letzter Beitrag hier im Umweltkonzentrat und der kommt von unserer Redakteurin Freya. Sie stellt uns einen neuen Mitbewohner in unserer heimischen Natur vor.
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2: Auf den ersten Blick sieht er aus wie ein Wolf, der Goldschakal. Er ist aber etwas kleiner und sein Fell, man kann es schon ahnen, ist goldbraun. Seinen Namen werden wir in den kommenden Jahrzehnten vermutlich noch öfter hören. Aktuell ist der Goldschakal in kleineren Zahlen in Deutschland vertreten. Aber er befindet sich mitten im Prozess, sich hier anzusiedeln. Das mag erstmal nach einem Problem klingen. Wenn sich ein Tier neu ansiedelt, ist das meist eine invasive Art, die vom Menschen eingeführt wurde und erheblichen Schaden am Ökosystem anrichtet. Der Goldschakal ist aber gerade auf ganz natürliche Weise dabei, neue Gebiete zu besiedeln. Wobei der Mensch aber doch zu einem gewissen Grad seine Finger mit im Spiel hat. Dass der Goldschakal zu uns kommt, liegt daran, dass unser Klima ihm neuerdings ganz gut gefällt. Und das liegt natürlich am menschengemachten Klimawandel. Natürlich reagiert die Natur auf die neuen Bedingungen. Goldschakale kommen ursprünglich aus Südasien und Südosteuropa. Dort leben sie insbesondere in Steppen und Halbwüsten, aber auch in Wäldern und wo immer sie sich einfinden können. Und im Einfinden in neue Gebiete sind sie gut. Vor allem, weil sie sich an unterschiedliche Nahrungsangebote anpassen können. Goldschakale können alle möglichen Kleintiere jagen. Mäuse, Kaninchen, Jungvögel, Reptilien. In seltenen Fällen können es auch etwas größere Tiere werden, wie Rehkitze oder Schafe. Und wenn's mit der Jagd nicht so gut läuft, tun's auch Beeren oder Fallobst. Mit ihrem Hauptbeutespektrum machen sich Goldschakale bei Füchsen unbeliebt. Beide Arten stehen in Konkurrenz und die Schakale können sich besser durchsetzen. In Gebieten, in denen sie leben, ziehen die Füchse deshalb oft ab. Zwischen Goldschakal und Wolf sieht es anders aus. Da können die Schakale selbst zur Beute werden. Von deren Revieren halten sie sich deshalb eher fern. Weil Wölfe sehr scheu sind, können wir Goldschakale deshalb vor allem in Menschennähe erwarten. Die lassen sich von uns nicht übermäßig beirren und wir sind für sie eine Art Schutzschild vor den Wölfen. Für Menschen besteht da übrigens keine Gefahr. Eine Auseinandersetzung mit uns trauen sie sich nicht zu. Ein gesunder Respekt gilt ihnen natürlich aber trotzdem, wie es mit Wildtieren üblich ist. Wobei man sich da vermutlich gar nicht zu sehr Gedanken drüber machen muss. Goldschakale sind nacht- und dämmerungsaktiv und auch wenn sie sich näher zu uns trauen als der Wolf, sind sie immer noch scheu. Dadurch bekommt man sie gar nicht so sehr mit. Weshalb es sich auch schwer sagen lässt, wie stark der Goldschakal bisher in Deutschland überhaupt vertreten ist. In den meisten Bundesländern konnten die Tiere schon festgestellt werden, auch in MV. Aber wie viele hier bisher wirklich angekommen sind, das ist unklar. Basierend darauf, dass sich ihnen hier ein guter Lebensraum bietet, wird es aber sicherlich noch mehr werden.
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0: Vielen Dank an Freya für die Vorstellung des Goldschakals. Damit ist unsere Sendung fast am Ende. Hier kommt noch ein Veranstaltungshinweis von der AG Umwelt von Zusammenbewegen. Übermorgen, also am Freitag, wird zu einer Radtour eingeladen, bei der die Fahrradinfrastruktur in der Südstadt untersucht werden soll. Die Ergebnisse gehen dann an das Rostocker Fahrradforum. Es ist bereits die dritte Tour. Es werden ca. 15 Kilometer gefahren, vom Rostocker Hauptbahnhof über Bistow und dann zurück durch die Südstadt bis zum Stadthafen. Dort wird das Ganze an der Hafendommel mit einem Freigetränk ausklingen. Treffpunkt ist am Freitag um 17 Uhr an der Südseite des Rostocker Hauptbahnhofs. Ja, nehmt gerne teil. Das war's dann für diesen Monat mit dem Umweltkonzentrat. Mein Name ist Aldo und ich sag ciao. Genießt den Sommer.

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0: Bei der Produktion dieses Interviews wurde künstliche Intelligenz verwendet, um die Qualität des Interviewtons zu verbessern.
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0: Hallo und herzlich willkommen. Es begrüßt euch wieder einmal euer Carsten Schäfer. Heute sind zwei Mitglieder einer neuen Band aus München bei mir, und zwar von Die Leute, die gerade ihre Debüt-LP Schöne Scheiße veröffentlicht haben. Ein großartiges Debütalbum mit musikalischem und inhaltlichem Tiefgang. Darüber und sicher über einiges mehr sprechen wir. Ich begrüße natürlich Ladies First, Auri Sattelmeier, Gesang und Bass. Und dann Nikolas Hoffmann, Gesang, Bass, Schlagzeug und Keyboard. Hallo ihr beiden, wie geht's euch?
3: Hi Carsten, schön, dass wir hier sein dürfen.
0: Ja, es ist schön, euch hier zu haben. Ihr habt eine großartige Debüt-LP rausgebracht. Aber wie ich eben sagte, ihr seid nur in Anführungsstrichen zwei von vier Mitgliedern. Nennt uns doch bitte die beiden anderen noch.
3: Ist ein bisschen komplizierter. Die Drums sind gerade doppelt besetzt bei uns, weil Drummer irgendwie so busy sind. Drummer haben nie so viel Zeit, deswegen brauchen wir zwei davon. Einer ist Maxi Börle, der mischt uns auch ganz toll. Und der andere ist Marvin von Langenfels, so heißt er, glaube ich.
4: Winterfell.
3: Oh, Winterfell. Der Marvin halt, oh mein Gott. Marvin von Winterfell. Ja, ich glaube so. Und der andere im Bunde, der richtiges Kernmitglied ist natürlich, das ist an Laszlo Ungut. Und genau, Laszlo macht auch zusammen mit Nikolas die Musik, und Laszlo und ich, wir machen die Texte. Aber so strikt ist es gar nicht, wir machen irgendwie alles zusammen.
0: Mhm. Dann würde ich gerne mal wissen, weil ich das immer mache, kommt ihr eigentlich aus musikalischen Familien?
3: Nee. Gar nicht. Nee. Und du, Nikolas?
4: Also irgendwie schon, aber nicht so direkt. Also es ist nicht so, dass meine Eltern jetzt beruflich Musik gemacht hätten oder so. Aber meine Schwester macht Musik, und so in meiner Großelterngeneration gibt es einige, die Musik gemacht haben.
0: Mhm. Zu eurer Musik kommen wir ja gleich noch. Die ist auch sehr vielseitig. Deswegen meine Frage, wer sind oder waren denn eure musikalischen Helden, Vorbilder, Idole, was auch immer?
3: Darf ich anfangen, Nikolas?
4: Ja, bitte.
3: Ich liebe diese Frage, weil ich bin so hyped. Es gibt so tolle, krasse Bands und so tolle SängerInnen, die Vorbild für mich sind, wenn ich auf die Bühne gehe, aber auch für uns alle, wenn wir Musik machen und jammen in unserem Bandraum. Ganz oben würde ich sagen, ist Nina Hagen. Wir sind Helden, Ideal, Lambrini Girls, Wetlag. Das ist von meiner Seite aus zumindest meine Vorbilder.
4: Ja, ich also kann die auf jeden Fall alle unterschreiben, und ich glaube, ich habe zu viele tolle, also so Vorbilder eigentlich, dass ich die jetzt aufzählen könnte. Eine Band, die mich sehr lange begleitet hat und immer noch so, ist Turbostart. Und ich bin aber gerade auch auf dem Bachfest in Leipzig. Also es gibt irgendwie einfach viel zu viel gute Musik.
0: Das stimmt allerdings, auch wenn viele Leute sagen, nein, nein, nein, in den 70ern war die gute Musik, alles andere ist Mist, vielleicht noch die 80er, aber heute gibt es nichts. Also ich muss ganz ehrlich sagen, ich ertrinke in großartiger Musik, also von daher hören die Leute wahrscheinlich das falsche Zeug.

0: das ist okay.
1: Ich habe eine Frage. Ist vielleicht ein bisschen kritisch. Ich habe in eurer Bio gelesen, dass auch Nena ein Vorbild ist. Ist das so? Weil Nena ist jetzt nun sehr

0: Laszlo und ich haben zusammen gewohnt und wir haben aus Jux, wir waren beide, glaube ich, mit Corona krank und aus Jux haben wir einfach angefangen, Songs zu schreiben. Das ist was, was ich schon immer gern gemacht habe, auch als Teenie irgendwie Geburtstagssongs umschreiben oder so. Und dann haben wir aus Jux und Dollerei ganz viele Songs geschrieben und dann hatten wir irgendwie richtig viele und waren so, irgendwie müssen wir damit mal was anfangen. Und dann haben wir gedacht, na gut, dann lerne ich jetzt Bass, weil Laszlo kann Gitarre. Und jetzt suchen wir noch einen Schlagzeuger. Und dann kam Nikolas ums Eck. Da Nikolas ungefähr jedes Instrument der Welt spielen kann, ist er jetzt Synthi. Und wir haben noch einen anderen Drummer. Ja, ich glaube, so ist das entstanden. Ja.
1: Nikolas, hast du dem noch etwas hinzuzufügen?
2: Nein, das finde ich sehr, sehr gut erzählt. Ich bin sehr froh, dass ich dabei bin.
1: Das bin ich auch, ja. Was war denn, ich sag mal, das Konzept, die Philosophie der Band, außer wir wollen Musik machen?
0: Einfach nur ganz schnell texten, ganz schnell irgendwelche Songs, die uns auf der Seele brennen, Alltagsphänomene, Fragmente, Erlebnisse, einfach alles zusammenpacken, zack, fertig ist der Song. Also manchmal ist ein Song nach 5 Minuten fertig bei uns. Und
1: Ehrlich.
0: ja, und ich glaube, das ist auch diese Direktheit, die mir so gut gefällt an der Band. Ich glaube, das ist unsere Devise. Erstmal nur Spaß. Wir wollten damit eigentlich gar nicht so. Es war nicht unser Ziel, damit jetzt irgendwie groß zu werden oder so, sondern einfach nur Spaß haben und Songs, die irgendwie lustig sind, in die Welt hauen. Und es ist cool, dass das anderen Leuten so gefällt, dass das gerade so durch die Decke geht.
1: Ja, aber es ist ja auch so bei euren Songs, man hört ja auch, dass ihr viel schon in der Produktion arbeitet. Also ich denke mal, dass die Songs nicht in 5 Minuten produziert werden.
0: Ja, produziert
2: Ja.
0: wahrscheinlich nicht. Produziert, da hockt Laszlo schon länger dran, bestimmt. Da habe ich jetzt gerade Fake News verbreitet.
2: Nee, ich glaube, es ist nicht Fake News, aber es gibt so zwei Phasen vielleicht. Also wir arbeiten ganz oft so, dass wir treffen uns. Und wir haben einfach super viel Spaß miteinander und wir gehen an die Instrumente und das ist so irgendwie ein Spielzimmer und wir legen einfach los und
0: Manchmal
2: improvisieren.
0: wechseln wir auch Instrumente durch.
2: Genau, gerne auch am liebsten die Instrumente, die man am wenigsten kann, weil dann ist man irgendwie am direktesten an der Musik und verirrt sich nicht in irgendwelcher Versuchen von Virtuosität. Und dann machen wir eine Aufnahme sofort, immer den ersten Take und auch keinen zweiten meistens. Und danach arbeiten wir halt weiter damit und dann wird schon nochmal ein bisschen dran gefeilt. Aber die Idee ist eigentlich so, diese erste Intuition möglichst gut auch zu behalten.

0: Also ein paar Mal durchspielen, damit man weiß, was wohin kommt und dann bumm, aufnehmen.
1: Nicht
2: Kannst du
1: mal.
2: nicht
1: Los
2: mal.
1: geht's. Jemand hat eine Idee. Auri hat eine Idee für einen Text, fängt an zu singen und wir fangen an zu spielen und das wird aufgenommen.
2: Exakt so. Wir haben aber auch das Glück, dass unser Bandraum gleichzeitig unser Studio ist. Also alles ist schon perfekt mikrofoniert und wenn wir jammen oder nur proben, läuft auch ein Band mit.
0: Kommt ihr eigentlich ursprünglich aus München? Anhören tut ihr euch nicht so.
2: Nee.
0: Wo kommt ihr denn her?
2: Magst du zuerst, Nikolas?
1: Ich komme aus Heidelberg ursprünglich.
2: Bei mir ist es ein bisschen komplizierter. Ich war schon überall. Ich komme aus Rostock. Ich bin gebürtig aus Rostock.
0: Naja, also ich meine, das
2: Ja, oder?
0: ist ja auch
2: Wo?
0: sehr schön. Ich hab aber auch gefragt, weil ihr ja jetzt in München seid. Und ich habe 16 Jahre in München gelebt und ich kenne halt eben auch auf der einen Seite diesen miesen Schickimicki-Mist, auf der anderen Seite aber auch die alternative Kultur. Und euch würde ich aufgrund eurer Texte und auch aufgrund eurer Musik natürlich eher in die zweite, in die letztgenannte Ecke verorten. Dann will ich aber mal trotzdem fragen, wie seid ihr denn eigentlich aufgewachsen? Ihr habt ja eine durchaus gesellschafts- und auch menschenkritische Einstellung in euren Texten. Erzählt doch mal ein bisschen, wo das herkommt.
2: Soll ich anfangen, Klaas, oder?
1: Wenn du möchtest.
2: Ja, gern. Also ich komme aus einer Arbeiterfamilie. Wir mussten früher jeden Cent umdrehen. Deswegen bin ich manchmal umso erstaunter, dass ich hier in München also ich studiere noch freie Kunst nebenher in der Akademie der Bildenden Künste, und da sind sehr viele Menschen, die nicht so aufgewachsen sind wie ich, die reiche Eltern haben, die Eltern haben, die auch so kulturelles Package ihren Kindern mitgeben. Und ich musste mir das alles immer sehr erarbeiten. Und manchmal frustriert es natürlich, dass die Menschen sich deren Privileg gar nicht bewusst sind, was es bedeutet, wenn der Vater die Miete zahlen kann, wie anders man dann Kunst machen kann. Und über diesen Frust habe ich zum Beispiel den Song Ich mache Kunst geschrieben. Das spielt schon sehr mit rein. Oder auch, wenn man, ja, München ist eine krass teure Stadt. Ich finanziere mich schon seit jeher selber. Und natürlich ist es auch schwierig, irgendwie so eine Münchner Miete zu stemmen. Das ist schon. Und dann gibt es halt auch so Songs wie Eigenbedarf, wo wir halt frustriert sind, dass die ganze Arbeit trotzdem noch so einer Willkür unterliegt. Ja, gerade in so einer reichen Stadt wie München.
0: Ja, aber gerade weil du das sagst, ich bin 1998 aus München weggezogen und genau dieselben Dinge waren damals schon existent, woran sich frustrierenderweise zeigt, dass sich nicht viel tut, auch wenn uns Politiker immer wieder erzählen, was sie alles getan haben.

0: Nikolas, wie war das bei dir?
1: Also ich komme ja, wie gesagt, aus Heidelberg, was ja so ein sehr akademisch und so ein, also so auf eine gute Art kleinstädtisch geprägtes Umfeld ist. Und ich hatte da auch so eine, also gutes Umfeld, würde ich sagen. Um auch noch mal ein bisschen auf andere Aspekte einzugehen, ich war also sehr früh dann halt auch so mit Punkmusik vor allem in Verbindung und dann dadurch ein bisschen rumgekommen und dann sieht man auch so anderes als Heidelberg und habe dann eine Ausbildung gemacht direkt nach der Schule und ich glaube, das hat mich auch sehr geprägt. Ja.
0: Dann kommen wir doch mal gleich zu eurer Musik, beziehungsweise zu eurer ersten Platte, die heißt Schöne Scheiße. Wen oder was meint ihr denn damit genau?
2: Vielleicht auch München, ich weiß es nicht.
1: Ja,
2: Ja,
1: ich
2: also.
1: glaube, das, ja.
2: Oder
1: Ich
2: das Jahr
0: kann es nicht wissen.
2: 2020. Ja, oder die aktuelle Zeit, in der wir leben. Irgendwie schön und irgendwie scheiße.
1: Das ist eigentlich für mich gerade das Schöne daran, dass es so viel heißen kann, also sowohl was es bezeichnet, aber auch in welche Richtung. Das geht. Also, ich möchte das eigentlich nicht erklären.
0: Das ist kein Problem. Als ich den ersten Song Eigenbedarf hörte, dachte ich, ja, so ein bisschen neue deutsche Welle aus den 80ern, aber mit wichtigen Texten. Aber im weiteren Verlauf der LP merkte ich dann, wie ich schon sagte, dass die Musik sehr groovig, musikalisch klasse eingängig und auch sehr abwechslungsreich ist. Wir haben über eure Einflüsse gesprochen. Gab es aber denn konkrete Einflüsse auf die Musik? Und da habt ihr alles reingeschmissen, was ihr so im Lauf der Zeit assimiliert habt.
2: Eher das Letztere, obwohl ich sagen muss, jetzt gerade, wir arbeiten ja schon am zweiten und am dritten Album, die sind auch schon sehr, sehr weit. Und gerade arbeiten wir an einem Song, den ich richtig Metal finde. Ich lieb's. Ich finde es so gut. Und ich glaube, das war, also für mich war das das Ziel, dass der Song irgendwie so ein bisschen so klingt.
1: Ja, aber das, ich glaube, da ergänzen wir uns auch ganz gut, weil ich würde schon auch sagen, dass wir drei alle sehr unterschiedliche Musik assimiliert haben über die vielen Jahre. Und so entstehen dann irgendwie so interessante Zusammenkünfte. Und die Art, in die sich der Song entwickelt, den wir jetzt gerade schreiben, ist eigentlich ein bisschen in der Nähe von dem, was ich früher sehr viel gemacht habe. Also so ein bisschen, ja, Post-Punk vielleicht,
0: Ja,
1: IBM, ja.
0: stimmt. Das sind auch Dinge, die man hört.

0: denke, ist es okay.
1: Die Songs sind relativ kurz, würde ich mal sagen. Also es sind keine Progressiv-Rock-Songs, ganz genau. Und ihr packt aber in diese kurze Zeit ungeheuer viel rein. Hat sich das einfach so ergeben oder habt ihr gesagt, nee, wir haben eine Menge Ideen, viel reinpacken?
0: Ich glaube, sowohl Laszlo und ich haben auf unsere jeweilige unterschiedliche Art eine Direktheit irgendwo. Und ich glaube, Sätze, die sich wiederholen oder die den Punkt nicht treffen, die kommen da nicht rein. Würdest du das so unterschreiben, Nikolas?
2: Ja.
0: Ja.
2: Also einige der Songs sind auch erstmal länger und werden dann eingekürzt, weil wir einfach ganz genau gucken, was braucht es und was braucht es nicht. Und alles, was es nicht braucht, das wollen wir auch nicht im Song.
0: Welche Songs wurden eingekürzt?
2: Wir haben oft Parts weggeschmissen letztendlich. Ja, ja, so lange Enden und sowas, wo dann viermal derselbe Part kommt. Und
0: ja, das braucht es nicht. Ja.
1: Nikolas, war da Auri dabei? Oder habt ihr das hinter ihrem Rücken gemacht?
2: Nee. Die Stelle, wo ich mich jetzt daran erinnere, das war so sehr stark durch Laszlo vorangetrieben. Welcher Aber das machen wir schon immer alles zusammen, ja.
0: Welcher Song denn?
2: Ich weiß es nicht mehr.
1: Will er nicht sagen.
2: Nee.
1: Ist ja auch nicht so schlimm. Es ist auf jeden Fall eine sehr stimmige LP, eine sehr frische LP. Die Texte sind bei euch ja auch sehr wichtig. Jetzt frage ich mich, weil ich ja eben schon sagte, dass die Musik sehr vielseitig ist, ihr viel in die Songs reinpasst. Wie passt ihr Texte und Musik zusammen, dass es halt eben wirklich passt? Eben weil ja die Texte was aussagen und die Musik sehr abwechslungsreich ist. Ist das schwer oder kommt das auch ganz natürlich, sodass ihr dann quasi gleich den ersten Take aufnehmt? Wie geht das?
0: Ich glaube, bei den allermeisten Songs kommen Text und Musik gleichzeitig irgendwie. Bei vielen Songs, die vor allem von mir geschrieben sind oder wo ich den größten Teil erstmal reingepfeffert habe in unsere Notizen-App, wo die ganzen Texte drin sind, da gibt es erstmal Text und dann kommt die Musik meistens von Laszlo und Nikolas dann. Also das ist schwarze Reihenfolge. Wie genau ihr das zaubert, das ist Nikolas.
2: Ich glaube, das ist ein Gefühl einfach. Also ich finde auch, dass die Texte oft auch so ein Gefühl transportieren, abgesehen von der so direkten Message, die sie haben. Und das ist gar nicht irgendwie jetzt was Überlegtes oder so, dass man sich hinsetzt und sich denkt, was sagt dieser Text mir, wie kann ich das musikalisch ausdrücken, sondern das ist einfach dann da. Also das kommt dann halt, wenn man das Instrument anfasst.
0: Ich hätte da eine schöne Geschichte zu. Das war ein WhatsApp-Chat zwischen Laszlo und mir nachts um 3 und mir ging es nicht gut. Ich war irgendwie krank und Single und traurig und es war Winter und die Welt war kalt und auf Social Media haben sich alle bekriegt und ich habe mein Handy weggeschmissen und war so, Alter, was ist das für eine Welt? Und habe dann Laszlo geschrieben und also er ist auch mein bester Freund und statt irgendwie mich zu trösten, kam dann nur so eine Sprachnotiz, wo er die Melodie schon mal gespielt hat. Und er so, sorry, ich gehe gleich drauf ein, aber wir müssen daraus einen Song machen. Und dann haben wir da noch, also dann hatte er sofort eine Melodie zu diesem Grundgefühl, das ich hatte. Und dann haben wir in dieser Nacht diesen Song noch geschrieben.
1: Welcher war das?
0: Irre. Ich bin Anfang 30 in 2016.

0: Irre, gut, dazu vielleicht mal eins. Also ich weiß jetzt nicht, wie es bei euch mit Chartpositionen oder Ähnlichem aussieht, aber der Song gehört definitiv in die Charts. Der ist ja so eingängig und so kommerziell im positiven Sinne. Ist halt nur blöd, dass da so ein Text ist, der manchen wohl aufstoßen würde, oder?
1: Leider, wir sind sehr selbstironisch und selbst, also wir haben schon Zeigefinger, aber auch uns gegenüber halt, also ja.
2: Aber danke, dass du das sagst.
0: Naja, ich kann ja nicht lügen. Ich bin ja ehrlich.
1: Ja.
0: Ihr singt alle vier. Mal Mann, mal Frau, mal zusammen. Das finde ich besonders gut und interessant, weil natürlich jede Stimme bestimmten Textzeilen eine bestimmte Atmosphäre und Intention verleiht. Habt ihr da eine bestimmte Rollenverteilung, wer was singt und damit auch bestimmte Parts und auch von Menschen und Situationen, die ihr kritisiert, die ihr dann damit übernehmt?
2: Ja, in manchen Songs schon, in anderen weniger, würde ich sagen. Aber also so bei einem Song wie Faktor ist drauf.
1: Ja, Song.
2: Also das ist klar, dass das Auri singen muss. Also nicht nur, weil sie den Text geschrieben hat. Und der Chor, den wir da einnehmen, der funktioniert natürlich auch mit unseren Stimmen gut, glaube ich. Und dieser Adlibs, würde man vielleicht sagen, die reingeworfen werden.
1: Ich muss aber auch sagen, immer wenn es sanft wird, singt ihr. Weil ich bin nicht die begnadetste Sängerin. Ich kann richtig gut schreien und schlecht gesungen und das mache ich dann. Also so tendenziell härtere Songs, oder die mehr nach vorne gehen und wo man irgendwie auch wütend ist, wo es ein wütendes Sujet gibt oder so, die macht dann schon eher ich.
0: Ja, das finde ich aber auch sehr schön, dass du es da halt eben so richtig krachen lässt dann. Und auch die gesprochenen Teile, der Sprechgesang, der gefällt mir in vielen Teilen richtig gut, weil man dann nicht unbedingt den Reim braucht, sondern du kannst dann statt drei Worten zwei Sätze hinbringen. Und das finde ich natürlich auch sehr gut. Nikolas, du hast gerade Faktor Exorzismus angesprochen. Das ist ja der letzte Song der Platte, ich glaube auch der längste. Und der scheint meiner Meinung nach die Platte so in puncto Gesang und Intensität auf einen Höhepunkt zu bringen. Sehe ich das richtig?
1: Es war unsere Idee, dass das der sakrale Abschluss ist.
0: Sakral. Ich
2: Ja, es
0: frage
2: gab
0: mich,
2: auch
0: was.
2: mal die Idee dazu, ein Orgelchoral noch zu schreiben. Das ist irgendwie untergegangen, vor allem, glaube ich, weil ich dann unterwegs war. Also,
1: Dann
2: kleiner Fun
1: leider.
2: Fact, ich spiele auch Kirchenorgel. Aber so musikalisch würdest du sagen, also so oder so eine Pointe. Wenn das Album eine Geschichte wäre, dann wäre das so das große Finale für dich. Oder wie verstehe ich dich da richtig?
0: Würde ich fast sagen, weil es sehr intensiv ist, dann kommt halt eben auch noch dieses Predigende, dieses Pseudo-Predigende. Und ich finde, dass der Song sehr, sehr intensiv wird. Und ich habe ja auch die Texte bekommen und bei mir wurden dann diese letzten Teile alle in Großbuchstaben geschrieben. Also ich finde,
2: Ja.
0: das ist schon ein extrem intensiver Song.
2: Ja,
1: Ja,
2: es ist
1: ich
2: ein
1: auch.
2: Ritual, es ist wirklich ein Exorzismus, aber übernimm du gerne, Ori.
1: Ja, nee, hast voll recht. Also ich glaube, es war wirklich der Gedanke, also klar, er fällt musikalisch, sticht er schon raus, weil er ein bisschen anders ist als alle anderen Songs. Deswegen macht er sich ganz hinten ganz gut. Und es ist irgendwie so ein schönes Gefühl, alle mit einem Segen nach Hause zu schicken.
0: Das ist ein Segen.

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1: Ihr kritisiert ja viele Dinge der modernen Gesellschaft. Jetzt kann man natürlich mal sagen, ach, guck dir an, diese Kritikhaster und innen. Aber ich würde gerne mal wissen, welche Dinge gehen euch am meisten auf die Nerven und was sind Dinge, wo ihr sagt, nee, das gefällt mir so richtig gut. Könnte man das so einigermaßen kurz formulieren?
2: Ja, ich hatte tausend Sachen, aber eine Sache, und das ist auch gerade ein Song, der geschrieben ist, der jetzt auch bald hoffentlich irgendwann aufgenommen wird. Und zwar, da geht es darum, dass wir alle, also dass heutzutage dank WhatsApp und Insta jeder ganz schnell absagt und das als Selfcare verkauft. Irgendwie habe ich die Beobachtung gemacht in den letzten Jahren, dass wenn du einen Geburtstag feierst, sagt ein Drittel ab, so mindestens. Und irgendwie finde ich das schade. Ich finde, wir wertschätzen so eine Gemeinschaft gar nicht mehr so oder denken halt, oh nee, es ist Selfcare, wenn ich mich auf mich achte und einen ruhigen Abend mache. Dabei hat halt eine Freundin einen Geburtstag und will nicht nur mit zwei Leuten da sitzen. Und das nervt mich gerade so, dass dieses ständige Absagen als Selfcare verkauft wird. Und das finde ich nicht korrekt. Und das ist zum Beispiel was, was mich gerade sehr beschäftigt. Und was okay ist, ist die kleinen Dinge, die wir für unser Ego tun. Weil ich brauche das für mein Ego. Machen wir alle. Bis zu dem Punkt, wo es uns schadet, da ist es dann nicht mehr gut.
1: Ja, wie der Song ja auch so schön heißt auf der Platte, für all die, die die Platte noch nicht kennen. Ich brauche das für mein Ego. Ja, Nikolas, wie sieht es bei dir aus?
3: Ja, Dinge, die mir auf die Nerven gehen, das ist schwierig, da irgendwo anzufangen, finde ich. Und ich glaube, das sprengt auch irgendwie den Rahmen und habe ich nicht bereit. Aber ich finde es immer wieder wahnsinnig schön, wenn es wieder mal so einen Moment gibt, und davon gibt es wahnsinnig viele, wo Leute sich zusammennehmen und sagen, ja, es gibt Hoffnung, es ist nicht alles verloren, so, wir machen was anders. Das finde ich immer wahnsinnig toll.
1: Mhm. Ich will auf ein paar Songs eingehen. Auf alle können wir gar nicht eingehen, sonst wird dieses Special 10 Stunden lang. Schönes Wochenende. Der Song besteht so aus Versatzstücken, aus Bruchstücken. Bezeichnet ihr damit auch die Oberflächlichkeit des zwischenmenschlichen Umgangs oder lese ich da was hinein?
2: Nee, ich glaube, das liest du genau richtig. Das liest du genau richtig. Das ist dieses, wir leben so aneinander vorbei manchmal. Und diese Phrasen sind ja auch irgendwie so, zeigt, wo begegnen wir uns eigentlich? Wo gibt es mal wirklich so ein nettes Gespräch oder so an der Kasse? Ja, Ihnen auch. Kann man nicht mehr Karte zahlen? Nee, sorry. Und das Absurde ist ja, wenn man daraus ausbricht. Und die Stelle gibt es ja dann auch im Song. So interpretiere ich ihn zumindest.
3: Ja, mir hilft dieser Song auch total, daraus auszubrechen, weil er so sehr, also jedes Mal, wenn ich so eine Situation habe, habe ich natürlich sofort den Song im Kopf.
2: Ja, schön.
3: Und
2: Song, genau.
3: Also alle diese Situationen sind einfach nicht mehr banal und es passiert einfach so, sondern ich muss immer an den Song denken und dann bin ich immer so, ah ja, okay. Aber ich wünsche ja wirklich ein schönes Wochenende. Es wird irgendwie schneller durch.
1: Mhm.

0: Was ist der Hintergrund des Songs Barberjacke?
1: Ah, den hat Laszlo geschrieben, den hat er auch komplett alleine geschrieben. Ich weiß, dass er mir erzählt hat, dass er das Buch Faserland so liebt. Und Faserland war die Inspiration. Christian Kracht ist. Christian Krachel? Christian Kracht? Ich weiß gar nicht den Namen vom Autor gerade. Aber Faserland ist ein deutscher Klassiker. Und dieses Gefühl von, man ist getrieben und nirgendwo wirklich zu Hause und man steckt in seinem Individualismus fest. Man muss jetzt noch diese Reise machen. Ja, ich mache jetzt meinen. Ich hole mir jetzt eine Wohnung in Lissabon, weil da bin ich bestimmt glücklicher als bei meinen Freunden. So, dieses Gefühl von, und deswegen ist dieser Roman auch immer noch so aktuell, dass wir uns in so ein, durch unseren Individualismus in so eine Einsamkeit bewegen. Ich glaube, das war so das Gefühl, glaube ich, das Laszlo hatte, als er den Song geschrieben hat. Zumindest hat er mir das mal so erzählt.
0: Der kürzeste und punkigste Song ist Nagellackfeminist und die lackierten Fingernägel bei Männern kommen auch in Fuckboy-Exorzismus vor. Was genau hat es damit auf sich?
1: Oh, da hätte ich eine offizielle und inoffizielle
0: Ich will die
1: Story.
0: ehrliche.
1: Die ehrliche ist, dass mir tatsächlich schon, also Freundinnen und mir sind schon Männer begegnet, die irgendwie ziemlich scheiße zu ihnen waren und sich dann aber so im Vorfeld als fair und für Gleichberechtigung einsetzen, sich halt ausgegeben haben. Und am Ende haben sie halt trotzdem Scheiße gebaut. Und irgendwie ist dieses Bild von dem Mann, der so offensichtlich progressiv tut, aber es nicht ist, hat sich irgendwie so eingebrannt und ist leider auch so ein bisschen ein Meme geworden. Und jetzt auch ein Punk-Song.
0: Genau. Ich glaube 39 Sekunden oder sowas. Aber das reicht dann ja auch.
2: Du.

0: In Anspielung an den gleichnamigen Song, du hast es schon erwähnt, Auri, frage ich, macht ihr Kunst?
1: Ja.
0: Nicolas?
2: Ja, Auri und ich sind beide an der Kunstakademie in München.
0: Apropos, was mir auch sehr gut gefällt, das ist, wie ihr mit Worten arbeitet. Zum Beispiel in Kauf dich glücklich. Da kommt dann Kauf dich glücklich, dann kommt Lich, Lich, Lich und dann kommt Ich, Ich, Ich. Die Texte könnten ja eigentlich auch fast für sich alleine stehen, oder? Als Gedichte oder was auch immer.
1: Das muss ich Laszlo sagen, weil der hat den geschrieben. Dann freut er sich.
0: Ich meine, mit dem Gesang und mit der Musik wird das Ganze und teilweise auch mit den abwechselnden SängerInnen wird das Ganze natürlich noch sehr viel deutlicher. Also deswegen bin ich sehr froh, dass es kein Buch ist, sondern eine Platte.
2: Ich glaube, gerade diese Stelle ist eigentlich ein Beispiel dafür, warum das besonders gut als Song funktioniert und weniger als Gedicht. Ein Gedicht hat natürlich auch eine Zeitlichkeit, aber im Prinzip gehe ich da viel schneller drüber. Ich kann die ganze Seite auf einmal sehen und da wird ja das Wort nach und nach immer mehr auseinandergenommen. Und das, der Song gibt mir vor, wann ich diese Information bekomme. Und dadurch funktioniert es für mich so gut an der Stelle.
1: Und es macht mir Spaß als Song.
0: Ja, das glaube ich wohl. Ihr wirkt so ausgeglichen, so zufrieden. Die Songs sind ja sehr leidenschaftlich, aber auch zynisch und sarkastisch. Wenn ihr die aufnehmt, seid ihr dann in Rage?
1: Ja, schon. Oder?
2: Rausch. Aber also auch es macht wahnsinnig viel Spaß. Ich glaube, es tut einfach gut, so die Wut rauszulassen auch dadurch. Und das macht mich irgendwie leichter.
1: Ja. Und ich habe es im Alltag auch. Ich bin keine ausgeglichene Person.
0: Du wirkst jetzt gerade so, deswegen. Ja, ihr habt schon, ich frage am Ende immer ganz gerne, ja, was gibt's jetzt? Aber ihr habt ja schon gesagt, ihr arbeitet schon wieder an neuen Songs.
1: Ja.
0: Seid ihr Workaholics?
1: Oh, wir sind schon sehr umtriebig. Alle 3/4/5 sind sehr umtriebig. Ich glaube, wir sind alle sehr produktiv.
2: Ja, und wir machen auch alle noch ganz viele andere Sachen. Und ich glaube, so diese Bandsachen, das ist oft also das, worauf wir uns dann alle richtig freuen, jetzt endlich das machen zu können.
1: Ja, es macht auch einfach krass Spaß.
0: Alltagsbewältigung.
1: Ja.

0: kann.
1: Wir haben jetzt die LP Schöne Scheiße. In welchen Formaten gibt es die? Ich habe bisher nur Download gesehen. Das mag ich nicht als physischer Tonträger. Möger.
2: Es kommt, wir geben es unserem Label mal weiter. Wir haben uns erstmal, wir wussten ja nicht, wie gut das Album ankommt oder es, ja, es, wir haben uns erstmal dagegen entschieden, aber jetzt haben echt schon viele Leute gefragt, ob es uns auch auf Vinyl und Kassette gibt. Vielleicht kommt es ja noch.
1: Ach, Kassette brauche ich nicht, damit bin ich groß geworden. Ich habe keine Lust mehr, eckige Bleistifte da reinzumachen und das, ja, und das Band rauszudrehen. Bisschen Werbung bräuchte ich von euch. Wo findet man euch? Wo findet man die Musik? Homepage, Social Media etc.?
2: Auf Insta und TikTok, die Leute, die Band heißen wir da. Da gibt es auch alle Infos, wenn wir irgendwie Konzerte spielen, was auch in der zweiten Jahreshälfte ganz viel der Fall sein wird. Spotify, Tidal, YouTube, uns gibt es eigentlich überall.
1: Okay, dann habe ich jetzt zum Schluss noch ein paar Fragen, die nichts direkt mit eurer Musik zu tun haben, die mich aber trotzdem interessieren. Wenn ihr jetzt in diesem Moment, ist nur ein kleines Spiel, nur eine Platte mit auf die einsame Insel nehmen könntet, welche wäre das?
2: Bilderbuch gelb ist das Feld.
1: Nikolas überlegt noch.
3: Ja. Ich möchte nicht das sagen, was ich letztes Mal gesagt habe, als mir diese Frage gestellt wurde, aber ich glaube, ich werde es wiederholen, und zwar Zero Hour von Astor Piazzolla.
1: Mhm. Hund, Katze, Goldfisch.
2: Alles.
3: Katze.
1: Und dann noch eine Frage, weil mir das auch kürzlich wieder mal passiert ist. Habt ihr aus eurer frühen Kindheit noch irgendeinen Gegenstand, der die Zeit überdauert hat und den ihr immer noch sehr liebt?
2: Oh, ich glaube nicht. Ich hatte mal ein Pokémon-Kuscheltier, das mir eigentlich viel bedeutet, aber ich habe es einem Freund geschenkt, der ganz großer Pokémon-Fan ist immer noch.
3: Ja, aus meiner frühen Kindheit nicht, aber der Synthesizer, den ich immer noch spiele, war mein erstes so richtig eigenes Instrument, und der wird mich, glaube ich, für immer begleiten.
1: Welcher ist das?
3: Das ist ein Original Korg MS-20.
1: Ich habe noch den MS-10. Aber der MS-20 war ja ein Sequencer, wenn mich nicht alles täuscht.
3: Nein. Der MS-20 ist die größere Version von MS-10. Die sind auch, glaube ich, gleichzeitig rausgekommen.
1: Stimmt, ja. Und die letzte Frage, die ich habe, wir haben jetzt über alles Mögliche gesprochen, aber gibt es noch etwas, das euch sehr wichtig ist, das euch sehr am Herzen liegt, das ihr unseren HörerInnen gerne mitteilen möchtet?
2: Macht doch mal Instagram aus. Legt euer Handy weg. Memo an mich selbst.
1: Nikolas?
3: Ja, ich finde das schön.
1: Alles klar.
3: Hier sitzend im Park mit dem Handy in der Hand.
1: Genau, ich sehe es gerade. Ja, dann wünsche ich euch alles Liebe. Vielen Dank für das tolle Gespräch und die super Platte. Ich freue mich jetzt schon auf die nächste und sage, wenn die dann rauskommt, würde ich das Ganze gerne wiederholen, wenn das für euch okay ist.
2: Sehr, sehr gerne. Es hat sehr viel Spaß gemacht mit dir, Carsten. Danke.
3: Vielen Dank dir.
1: Danke euch. Alles Liebe.
2: Tschüss.
1: Tschüss.
3: Ciao.

Und damit sind wir in der zweiten Stunde der heutigen Ausgabe von Sheep Music hier auf Radio Loro 90,2 angelangt. Gerade hörtet ihr die fantastische kanadische Singer-Songwriterin Joni Mitchell mit dem Song Free Man in Paris von ihrem Album Court and Spark aus dem Jahr 1974. Der Song handelt vom Promoter und Plattenfirmenboss David Geffen, mit dem Mitchell sehr gut befreundet war. Der Song beschreibt die Ruhe, die Geffen in Paris fand, als er mit Joni Mitchell dort war. Alessio Ferrari ist ein italienischer Multiinstrumentalist, der sein Projekt Upupayama gründete, das gerade sein viertes Album veröffentlicht hat. Musikalisch findet man hier viel: Psychedelic Rock, Global Grooves, Rock und viele perkussive Elemente. Auch Funk, motorische Jams und Fuzzgitarre kommen vor. Die neue Upupayama LP heißt Honesty Flowers und enthält vor allem Funk und afrikanische Elemente. Und davon hört ihr jetzt den Song Yuya.

Eels um ihren Mastermind Mark Oliver Everett, auch unter dem einfachen Namen E bekannt, sind wieder da. Im Oktober erscheint ihr neues Album Cookie Happened. Die erste Single Cap in Hand ist bereits erschienen und dazu sagt E dies, Zitat: Ich wollte auch bei diesem Song etwas erschöpft klingen, wie jemand, der sein Leben vermasselt hat, nun aber seine Fehler erkennt und mit eingezogenem Schwanz versucht, alles wieder gut zu machen. Ihr wisst ja, wie Plattenfirmen sind. Uns ist egal, was du uns gibst. Hauptsache, auf den ersten beiden Songs klingst du besiegt. Zuerst jedoch die englische Power-Pop-Band The Junipers, deren Mitglieder sich treffen, wann immer sie Zeit haben, Songs schreiben, aufnehmen und veröffentlichen. Viel Öffentlichkeitsarbeit machen die beiden Jungs nicht. Aber die Musik ist Power-Pop allererster Güte, was man auch auf ihrem neuen Album The Solid and the Hollow hört. Hier sind sie mit dem neuen Track Meadow Song.

Im Jahr 1999 veröffentlichten Jethro Tull mit dem Album jtull.com ihre letzte neue Musik bis zur LP The Zealot Gene im Jahr 2022. Im August erscheint nun eine überarbeitete und erweiterte Ausgabe des Albums mit dem Titel jtull.com Another Cast of the Net. Dafür wurde die Original-LP von Pineapple Thief Mastermind Bruce Sword neu gemischt und den Song Spiral gibt es bereits jetzt zu hören. Zuerst jedoch das englische Duo The Bad Actors. Die beiden beschreiben sich selbst folgendermaßen: Zwei Typen aus Sheffield, die orangefarbene Anzüge tragen und Funkrock spielen. Trifft hundertprozentig zu. Auf Bandcamp findet man Songs der beiden, die wirklich in die Beine gehen. Hier sind The Bad Actors mit ihrem Song Roswell.

0: Moment mal. Oh, nicht schlecht. Ja, nehme ich auch. Cool.
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2: Die französische Band Le Grand Spam ist ein Kollektiv für Kreativität, Forschung und musikalische Experimentierfreudigkeit, das es sie zur Aufgabe gemacht hat, Musik in all ihrer Fülle, Komplexität und Weltumspannung zu präsentieren und zu verteidigen. Die Band stammt aus dem Dunstkreis der unglaublich produktiven Lyoner Musikszene, zu der auch Bands wie Poil, Nie und Schramm gehören. Die neue Le Grand Spam LP heißt Janus und ist eine Opera Stoulou, in der mit Humor und Poesie ein mutiger Wissenschaftler, ein revolutionärer Biologe und Philosoph sowie ein mächtiger Geist des Innu-Volkes geehrt werden. Von dieser LP hört ihr gleich den Song Tourbifouet 2. Zuerst jedoch die Progressivrock-Legenden Yes, die kürzlich ihre brandneue LP Aurora veröffentlichten. An dieser LP haben alle Musiker aktiv mitgewirkt. Herausgekommen ist eine LP mit, ich sage mal, Licht und Schatten. Zum Licht gehört auf jeden Fall der Song, den ihr jetzt hört. Hier sind Yes mit dem Song Ariadne.

Altair ist eine Band aus Köln, die viele als Indie-Progressiv-Rockband bezeichnen. Doch die Atmosphäre ihrer Songs hat oft auch einen jazzig-folkigen Charakter. Gerade erschienen ist ihre zweite LP Alicanto, von der ich gleich den Song Tortugas 4 für euch habe. Davor allerdings eine weitere Progressivrockband, und zwar die Engländer Haken, die den modernen Progressivrock vertreten, den sie allerdings gerne mit Metal mischen. Ihr brandneuer Song Bleeding Sky wurde von der Band zusammen mit George Lever, den man von Loathe und Sleep Token kennt, produziert. Und am Bass verstärkt Adam Nolly Getgood von Periphery die Band. Ab dem 25. September, darauf möchte ich auf jeden Fall hinweisen, ist die Band wieder auf Tour durch Deutschland, Österreich und die Schweiz. Und Haken sollte man sich, wenn möglich, auf keinen Fall entgehen lassen. Hier sind sie mit ihrem neuen Song.

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3: Ich habe ja schon immer ungewöhnliche und neue Musik gesucht. Und vor den Zeiten mit den sozialen Medien war das gar nicht so leicht. Da gab es aber eben die Plattform MySpace, die damals für Musiker und Fans ein echtes Refugium war. Und dort entdeckte ich irgendwann auch die englische Band Only Until. Wie ich genau auf sie kam, das weiß ich heute gar nicht mehr. Es waren auf jeden Fall verschlungene Pfade. Das Trio bestand aus Schlagzeuger und Sänger Rob, Gitarrist und Sänger Sheldon und Bassist und Sänger Gavin. Die Band wurde 2001 gegründet und zeichnete sich anfangs durch viele Mitgliederwechsel und musikalische Stilarten aus. Aus einer Punkband wurde im Laufe der Zeit eine Hard-, Psychedelic- und Progressivrock-Band. Die Einflüsse der Band stammten aus Punk, Hardcore, Post-Rock, Jazz, Funk, Ska, Classic, Prog, Doom, Stoner-Rock, Psychedelic-Rock, Avantgarde und experimenteller Musik. Wie man das unter einen Hut bekommt, erfahrt ihr gleich. Die Band selbst sagte, sie wisse gar nicht so genau, wie ihre Musik klinge. Nun, dafür haben wir ihre LP Terra Ortus aus dem Jahr 2007. Den Titelsong dieser sehr unbekannten, aber großartigen LP hört ihr jetzt. Und das war Sheep Music hier auf Radio Loro 90,2. Tschüss, bis dann, sagt euer Carsten.

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Ich sag, hallo Schatz, das Essen ist gleich gemacht. Sie sagt, super Timing, ich könnte ein Pferd fressen. Ich sag, perfekt, und heute hat niemand was vergessen. 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Ich sag, okay, krass, sie sagt, nee, Quatsch, die ist nicht für jetzt, hier ist die Flasche Wein. 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